Lost in Music. Sein ganzes Leben lang, gestand der Schriftsteller Hermann Broch, habe er das Sterben belauscht. In seinem 1945 veröffentlichten Roman Der Tod des Vergil läuft alles auf das Ende zu. Stefan Keller hat das Belauschen für Lost in Music wörtlich genommen und lässt Brochs Fieberträume in Musik übergehen.

Er lauschte dem Sterben. Es konnte nicht anders sein. Das Bewusstsein dieser Tatsache war ohne Schrecken über ihn gekommen, höchstens mit jener außergewöhnlichen Klarheit, die sich gemeiniglich mit zunehmendem Fieber einstellt. Und jetzt, in der Dunkelheit liegend, in die Dunkelheit lauschend, verstand er sein Leben, und er verstand, wie sehr es ein fortwährendes Lauschen nach der Sterbensentfaltung gewesen war, entfaltet das Bewusstsein, entfaltet der Sterbenskeim, der von Anbeginn an in jegliches Leben gelegt ist und es ausmacht. Doppelte und dreifache Entfaltung, eine aus der anderen hervorgehend und an ihr sich entfaltend, jede das Bild der Vorausgegangenen und eben hierdurch sie verwirklichend. War dies nicht die Traumeskraft aller Bilder und gar jener, welche befähigt sind, ein Leben zu bestimmen? Verhielt es sich nicht ebenso auch mit dem Bild der Weltennachthöhle, die wundersam und bangniserregend vor Zeitlosigkeit, sternenschwer und Ewigkeit verheißend, den Tod über das gesamte Sein wölbt?

Er lauschte den Geräuschen der Nacht, und sie wurden ihm, dem Fiebernden, den es hingestreckt hatte, dass er unter seiner Decke friere und glühe, sie wurden ihm in seiner Überwachheit mit verschärfter Gleichzeitigkeit zur Wahrnehmung angetragen, die Bilder, die Gerüche, die Geräusche des Jetzt zusammen mit denen eines jeden gelebten und erlebbaren Einst. In zweifachem Erinnern des Rückwärts und Vorwärts, so sehr geschwellt von der unabweislichen, unerklärlichen Unheimlichkeit, so sehr unhabhaft entfliehend, so sehr geheimnisverborgen trotz aller ihrer Nacktheit, dass er, aufgepeitscht und erlahmt zugleich, ins Chaotische zurückgestürzt wurde, in das Dickicht aller Einzelstimmen. Das Gestaltlose, dem er zu entrinnen geglaubt hatte, war neuerdings über ihn gekommen, nicht als das Ununterscheidbare des Herdenanfangs, hingegen sehr unmittelbar, ja geradezu handgreiflich, als das Chaos der Vereinzelung und einer Auflösung, die durch kein Belauschen, durch kein Festhalten je wieder zur Einheit zu fügen war. Das dämonische Chaos aller Einzelstimmen, aller Einzelerkenntnisse, aller Einzeldinge, gleichgültig, ob sie der Gegenwart oder der Vergangenheit oder der Zukunft angehören, dieses Chaos drang jetzt auf ihn ein, diesem Chaos war er ausgeliefert, ja, dies war es gewesen, seitdem der brausend ununterscheidbare Lärm der Straße sich zu einem Dickicht von Einzelstimmen zu verwandeln angehoben hatte.

War es schon soweit? Zerknirscht war sein Denken, soweit es noch statt hatte. Tierhaft war sein Tun, soweit noch etwas geschah. Und im Unhörbaren stand blind das Gelächter. Er war plötzlich und ohne irgendwelche Überlegung in das Bett geraten und erbärmlich in dieses eingeduckt, zugeschnürt die Kehle, trockene Kälte in allen Gliedern, bewusstlos anheimgegeben der schwarz unsichtbaren, über der Zerknirschung und dem Tierhaften verdoppelt ausgebreiteten Übermacht. Bewusstlos anheimgegeben einem Bereiche jenseits der Furcht, jenseits des Schreckens, jenseits des Entsetzens, jenseits des Todes. Dennoch einem neuen Aufbrechen von Furcht, Schrecken, Entsetzen, Tod preisgegeben. Das Grauen im Unerfühlbaren erfühlend, im Unerkennbaren erkennend, war er fallen gelassen, dennoch gehalten, noch immer gehalten, hineingehalten in den Leerheitsraum des Grauens. Oh, er war hineingehalten in das Grauen und zugleich vom Grauen erfüllt. Anfangserinnerung und Enderinnerung berührten einander, sie beide verirrt eingeschlossene Einsamkeit im Lebensdickicht, im Stimmendickicht, im Bilderdickicht, im Erinnerungsdickicht. Niemals erloschen der Anfang, mochte er von noch so vielen Jahren verschattet sein, niemals erloschen die Erinnerung des versprengten Herdentieres, die Erinnerung des Urgrauens, die einzige, welche geblieben war, und alle anderen waren wie Abwandlungen dieser grauenvoll einzigen, die auf jedem Ast des Erinnerungsgestrüpps saß, höhnisch kichernd, höhnisch lachend, ob der unbeweglichen Eingeschlossenheit des im Dickicht unrettbar Verirrten. Selber ihn umschließend, selber das Dickicht, selber die Undurchdringlichkeit. Unbewegt war die Erinnerungsfahrt, die Fahrt des unaufhörlichen Anfanges und des unaufhörlichen Endes, die Fahrt durch den Gedächtnisunraum, die Fahrt durch den Unraum der stillstehenden Verirrtheit, durch den Unraum des unerinnerbaren Scheinlebens. Unbewegt ging sie dahin, die sausende Fahrt durch alle Abwandlungen des Unraumes, unentrinnbar von ihnen begleitet und von ihnen eingehüllt, unräumlich in ihrem Scheinstillstand, unräumlich in ihrer Scheinbewegung, immer aber in der Unräumlichkeit des Grauens, weil es der unentrinnbare, der immer vorhandene, der niemals verlassene Kerker bleiernen Scheintodes ist, in dem Grauen umgeben das Scheinleben des Menschen sich abspielt. Er war hineingehalten in den Unraum des Scheintodes. Und obwohl er still lag und nicht um die Breite eines Fingers sich in irgendeiner Richtung bewegte und auch das Zimmer um ihn herum sich nicht im geringsten veränderte, war ihm, als ob er vorwärts getragen würde. Ja, er wurde vorwärts getragen, vorwärts gezogen ins Unsichtbare und vom Unsichtbaren, von seinem Vorwissen, von seiner Vorerinnerung. Es huschte die Erinnerungsmannigfaltigkeit ihm voraus, als könnte sie ihn vorwärts locken, als könnte und sollte die Fahrt hierdurch beschleunigt werden. Er wurde vorwärts getragen von dem Grauen, in das eingehüllt er lag, vorwärts getragen zu dem Grauensziele, das am Anfang steht. Und das Zimmer schwebte mit ihm, unverändert und dabei fahrtartig verformt, zeiterstarrt und dabei fortwährend sich verändernd. Starr lösten sich die Amoretten aus dem Fries und verblieben trotzdem darin. Aus Malerei und Tünche lösten sich Akanthusblätter, menschengesichtig geworden und den Stängel zur gekrampften Adlerkralle ausgewachsen. Sie wehten neben dem Bette dahin, die Fänge schließend und öffnend, als wollten sie deren Griffstärke erproben. Es wuchsen ihnen Bärte aus dem Blattgesicht und wurden wieder darein verschluckt. Sie wehten dahin im Unbewegten, oftmals sich überschlagend, oftmals wie in einem Wirbel der Unbewegtheit sich drehend. Es wurden ihrer mehr und mehr, weit mehr als die Wandmalerei hergab, mochte sich diese auch ständig erneuern. Sie entflatterten der Malerei. Sie entflatterten der nackten Wand, sie entflatterten dem Nirgendwo, ausgespien von den kaltbrodelnden Vulkanen des Nichts, die überall aufbrachen. Im Sichtbaren,
wie im Unsichtbaren, im Innen wie im Außen. Sie waren Vulkanlava, hauchiger Schutt des Vorentstehens und des Verfalles, mannigfaltiger und mannigfaltiger werdend, je mehr ihrer wurden, aus der Leerheit entstandene und entstehende Formen, die sich außerdem während ihres Dahingaukels ineinander und auseinander verwandelten. Ungestaltetes und ungestaltbares Zeug, Blattwehendes und Schmetterlingswehendes, vieles pfeilartig, vieles gabelschwänzig, vieles mit langen Peitschenschwänzen, vieles so durchsichtig, dass es bloß unsichtbar stumm gleich schweigenden Schreckensrufen umherflog. Manches dagegen bloß harmlos und einem blöd durchsichtigen Lächeln gleichend, das sonnenstäubchenhaft, vervielfacht, mückenhaft, unbekümmert leer umherschwärmte, den Kandelaber in des Raumes Mitte umtanzte, an den erloschenen Kerzen nippte, freilich sofort wieder durch nachstürmendes, nachsausendes, nachtanzendes verdrängt und weitergedrängt, das Hohlgedränge der Gestaltlosigkeit, in dem neben Gesicht und Ungesicht, neben zwiegestalteten Zyllen und seltsamen Robben und gesträubten Hydren, neben blutig einhersausenden, blutig umbänderten Köpfen, zerflattert zerschlängelten Haares, sich allerlei Verwachsenes tummelte, sausend allerlei Bekörpertes und Befußtes, allerlei Behuftes, kleinverkümmerte oder unfertige Zentauren und Zentaurenreste, Geflügelte und Ungeflügelte. Es barst der orkusgeschwängerte Raum vor Fratzengetier, Krötiges und Eidechsiges und Hundspfötiges tauchte auf, Gewürm unbestimmbarer Beinzahl, beinlos, einbeinig, zweibeinig, dreibeinig, hundertbeinig, oftmals zappelschrittig im Bodenlosen, oftmals beingestreckt hölzern, steif gestreckt dahinsegelnd, oftmals eng aneinander gepresst, als wollten sie sich bei aller Geschlechtslosigkeit fliegend begatten, oftmals einander Pfeilgeschwinde durchdringend, als wären sie durchlässiger Äther, als wären sie Äthergeschöpfe, Äther geboren und Äther getragen. Wahrhaftig, das waren sie, da ihr übereinanderkollerndes, übereinanderkriechendes, übereinanderpurzelndes Fliegegewühl, obwohl sie einander verdeckten und überdeckten bis zu den letzten Grenzen des mit ihnen vollgepackten Raumes und bis in die letzten Einzelheiten mühelos vom Blicke erhascht und erfasst werden konnte. Oh, sie waren das Ätherbeschuppte, Ätherbefiederte Äthergezücht aus dem Vulkan der Äonen, stoßweise emporgeworfen, sturzartig, flutartig, immer wieder verdampfend, immer wieder verflüchtigt, so dass immer wieder der Raum leer wurde, sphärenleer und leer wie das Weltall. Nur noch durchtrabt von einem einsamen Ross, das gesträubter Mähne hoch in der Luft vorüberstampfte, nur noch durchschwebt von einem einsamen Mannstorso, dessen flach durchsichtiges Gesicht, bettwärts gekehrt, sich zu einem leeren, höhnischen Spiegellachen verzerrte, ehe es von der neu anschwellenden Ungezieferflut des Grauens wieder überschwemmt wurde. Und keines dieser Geschöpfe atmete, denn in der Vorgeborgenheit gibt es keinen Atem. Zur Furienkammer war das Gemach geworden, und es bot Raum für das ganze Grauengeschehen, obschon dieses unaufhaltsam weiterwuchs. Es brauchte sich die Zimmerdecke nicht zu heben, obschon der Kandelaber sich zum riesigen Baume entfaltet hatte, die Kerzenhalter unmäßig ausgestreckt zu uralt ragendem Gezweig dumpfschattender Ulme, und im Gelaube, Blatt für Blatt, gleisnerisch die Träume saßen, dicht gedrängt wie Tautropfen. Es brauchten die Wände sich nicht zu weiten, obschon zwischen ihnen alle Städte der Welt lagen, sie alle brennend, die Städte der fernsten Vergangenheit und der fernsten Zukunft, menschenfauchende, menschenzerquälte Städte, namensferne Städte, die er trotzdem erkannte, die Städte Ägyptens und Assyriens und Palästinas und Indiens, die Städte der entthronten, ohnmächtig gewordenen Götter, gestürzt die Säulen ihrer Tempel, gesprengt ihre Mauern, zerbrochen ihre Turmhäuser, geborsten das Steinpflaster ihrer Straßen. Und es reichte die Kleinheit des Gemaches für alle Weltgröße aus,
obschon Stadt und Feld und Himmel und Wald sich in keiner Weise verkleinert hatte, vielmehr alles, groß und klein in einem, sich in einer beinahe übermächtigen Bedeutungsschwere und Bedeutungsgleichheit zeigte, bedeutungsgleich zulassend, dass unter dem Ulmengezweige, als sei der Leibschatten hochziehendes Gewittergewölk, sich in unübersehbarer Größe fürchterlich der Städte größte und verfluchteste aufbaute, inmitten ewig wiederkehrender Zerstörung, das gedemütigte Rom, durch dessen Gassen Beute schnuppernd die Wölfe strichen, ihre Stadt wieder in Besitz zu nehmen. Es umschloss das Zimmer den Erdkreis, und der Erdkreis umschloss das Zimmer. Es umschlossen die Städte einander, und keine war außen und keine war innen. Schwebend sie alle, indes hoch darüber, hoch über den Vulkanen, hoch über der Versteinerung, hoch über dem Gelaube, abgesondert von allem, im übergewaltig grauen Gewölbe des Himmels, zornklirrend unbewegten Erzfittichs, blinkend und sausend wie Stahlgebilde, lautlos die Hassvögel ihre schweren großen Kreise über den Ländern der Gräuel zogen. Feig, grimmig, bereit, mit jubelwütig geöffneten Fängen herabzustoßen, um die Krallen in die blutigen Felder des Landmannes und in die blutenden Herzen zu schlagen. Eingeweide hackend, Eingeweide fressend, sich einzuordnen in den Zug der Schmetterlinge und der Wölfe neben dem Bette. Fliehend mit ihnen zu den Gestaden der Schutzlosigkeit und Trostlosigkeit, zu den Gestaden der Feuerkrater und der Drachenpflanzen, niemals gekannt, niemals benannt, immer gewusst, die Schlangengestade der Tierheit. Welche Vulkane der Vorschöpfung mussten sich da noch öffnen? Welch neues Ungetier würden sie noch ausspeien? War nicht ohnehin schon alles zur letzten Nacktheit geöffnet? Wohnte in dem Tierischen ringsum nicht ohnehin schon das Höchstmaß alles ausdenkbaren Entsetzens? Oder wies die Durchsichtigkeit der Angst zu neuem Angstwissen hin, zu neuer, noch tieferer Angst, zu neuer Unerahnbarkeit auf noch tieferen Urebenen? Alles war geöffnet. Nichts war mehr festzuhalten, nichts mehr durfte festgehalten werden, nur das scheinbewegte Hinfliegen blieb. Beharrlich blieb das verdämmerte Graulicht kalter Richtungslosigkeit, in der keine Ferne und keine Nähe, kein Oben und kein Unten sich zeigt. Doch er, mitfliegend mit dem Zuge des Ungetiers, fliegend mit ihm durch das kalte Licht, fliegend durch das Richtungslose, er war umklammert und gehalten. Er war von einer körperlos fliegenden Pflanzenhand mit ungezügelten, unzügelbaren Fingern gehalten, und er erkannte den Scheintod, die graue Starrheit, durch deren Unraum er dahingetragen wurde. Eisiges Grauen ohne Sinnbildhaftigkeit waren die Bilder, die um ihn flossen, das Geschwänzte ohne Tierhaftigkeit, klaffenden Rachens ohne zu beißen, gezückter Kralle ohne zu fangen, gesträubten Gefieders ohne zuzustoßen, Gift spritzend ohne zu treffen, schweifschlagend, schweifringelnd, durchsichtiges, das überdurchsichtiges Heerfeld, lediglich in stummer Drohung und trotzdem furchtbarer als jedes Heulen und jedes Zupacken. Das Grauen selber war durchsichtig geworden, der Wesensgrund der Grauensblöße hatte sich aufgetan, und in ihrem tiefsten Grunde, in ihrer tiefsten Brunnentiefe, lag die zum Kreise geschlossene Schlange der Zeit, eisig das rieselnde Nichts umschließend.

Obwohl eingesunken in die Traumgefilde und von ihrem Emporwachsen überrankt, fand er sehr plötzlich sich auf den Gipfel eines außerordentlich hohen Berges gestellt, gleichsam herbefohlen, dass er über die Grenzen hinschaue. Über die Gefilde des Traumes, über die Gefilde der Länder, die vorbestimmt waren, der Schauplatz der Tat zu werden. Schauplatz waren sie seinem Schauen, unberührbar, unbetretbar, dennoch sein eigen von Urbeginn an, hinschaute er, der hier Festgebannte, der Traumesgebannte, der aus seinem Traum sich nicht scheiden, sich nicht entfernen durfte, hinschaute er über diese für ihn unberührbare, für ihn unbetretbare Landschaft. Sie war in den Traum eingebettet mit all ihren Tages- und Nachtzeiten, wechselnd zwischen Helle und Dunkelheit, aufblassend und abblassend unter der zwiefachen Dämmerung des Morgens und Abends, erfüllt von jedweder irdischen Seinsgestalt, erfüllt vom Gewühl aller Wesenheiten, erfüllt vom Gewühl aller irdischen Stimmen, erfüllt von Rausch und von Qual und von Sehnsucht, erfüllt von der geschaffenen und gewordenen Schöpfung, erfüllt von der Stille der Ufer und der zitternden Felder und der vergehenden Gipfelgebirge, einsamkeitstragend die Höhe, stadttragend die Ebenen, friedenserfüllt und kriegserfüllt, erfüllt von der Stille der Ufer und der zitternden Felder und der vergehenden Gipfelgebirge, einsamkeitstragend die Höhe, stadttragend die Ebenen, friedenserfüllt

Und auch er wartete. Aufgehobenen Armes wartete er mit Traum und Landschaft. Er blickte hin über die regungslosen Triften, auf denen regungslos das Vieh weidete. Er vernahm die Stummheit der regungslos lodernden Brände. Und kein Vogelflug durchzog die Äthergezelte. Höher stiegen die Brände im Regungslosen, anschwoll das Getöse der Stimmenmannigfaltigkeit in dem unverbrüchlichen Schweigen. Tiefer und tiefer wurde die Sehnsucht. Still standen die Sonnen, und das Pochen des Herzens schlug schwerer und schwerer an die Wände der Grenzenlosigkeit im Innen und Außen. Oh, wann war das Ende? Wo war das Ende? Wann war das Unheil zur Neige gelehrt? Gab es eine unterste Stufe des zunehmenden Schweigens? Und da war es ihm, als ob solch letztes Schweigen nunmehr erreicht sei. Denn er sah die Münder der Menschen. Entsetzungsvoll klafften sie einander an, kein Laut entrang sich den trockenen Öffnungen und keiner verstand mehr den anderen. Sie waren sprachlos vor Schuldbewusstsein, schuldbewusst vor Sprachlosigkeit. Es war die letzte Schweigensstufe im Irdischen, es war das letzte Schweigen des Menschen, und es sehend wollte auch sein Mund sich zum stummen Entsetzensschrei öffnen. Doch es noch sehend, beinahe noch ehe er es gesehen hatte, sah er es schon nicht mehr. Denn in jähester Finsternis verschwunden war das Sichtbare, verschwunden das Traumleuchten, verschwunden die Landschaft, verschwunden die Brände, verschwunden die Menschen, verschwunden die Münder, und es war Nacht, zeitlos, weltlos, tonlos, die leerste Schwärze, die leere Nacht ohne Form.

0: Die Neige des Seins war erreicht. Er stand vor der Grenze. Er stand vor der Grenze des Schicksals, vor der Grenze des Zufalls. Er stand vor der Grenze. Entleert sein Warten, entleert sein Lauschen, entleert sein Blicken, entleert sein Wissen. Aber in solcher Leere und Entleertheit wusste er, dass die Grenze sich öffnen werde. Sehr leise begann es, gleichsam als wollte es ihn nicht erschrecken. Es begann mit dem Flüstern, das er schon einmal gehört hatte. Es begann in seinem innersten Ohr, in seiner innersten Seele, in seinem innersten Herzen. Und es war zugleich um ihn herum, eindringend in ihn, herstammend aus der äußersten Finsternis, nachteinströmend, nachtausströmend. Es schwoll an wie damals, ihn erfüllend, ihn umhüllend. Indes, es war nicht mehr der Zusammenklang vieler Stimmen, es war nicht mehr der Zusammenklang aller Stimmherden, nicht der Zusammenklang der ganzen Stimmenmannigfaltigkeit, sondern weit eher eine einzige, immer mehr sich vereinsamende Stimme, eine Stimme von so großer Einsamkeit, dass sie wie ein einziger Stern in der Dunkelheit blinkte. Und dunkelheitsumflossen er selber, dunkelheitsumflossen das Gleichgewicht der Weltenvielfalt und der Welteneinheit in dieser letzten Gleichgewichtssatzung, die allein Wirklichkeit ist und den Zufall aufhebt, in diesem bildlosen Sinnbild jedweden Sinnbildes, in dieser schönheitsentleerten Schönheit hörte er, nein, er hörte nicht, er sah die Stimme, hörte sie sehend, sah sie hörend, die Stimme, in deren Wortschatten für immer die Ruhe und Heimat ist, die Stimme der Zeitlosigkeit und der ewig währenden Schöpfung, die Richterstimme des Anfangs und des Endes, die Gleichgewichtsstimme außerhalb des Traumes, die Geborgenheitsstimme. Und sie war Erz und Kristall und Flötenton in einem. Und sie war Donnern und die Übermacht des Schweigens. Und sie war alles und ein einziger Laut. Befehlend und milde, verzeihend und unterscheidend. Ein einziger Blitz, oh, eine unsäglich sanfte Blendung. Still vor Endgültigkeit. Oh, so offenbarte sie sich. Gnade und Eid zugleich. Offenbarung. Doch nicht als Wort, nicht als Sprache, wohl aber als Sinnbild des Wortes, als Sinnbild jeder Sprache, als Sinnbild aller Stimmen, als Schicksalsüberwindung, als heiliger Vateraufruf. Sie offenbarte sich im Klangbild des verkündenden Kriegs. Öffne die Augen zu ihm.
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Kasimir Maljewitsch. Ich wurde am 26. Februar 1878 in Kiew geboren. Ich bin am 5. Mai 1935 in meiner Datscha bei Moskau gestorben. Eigentlich wollte ich in Moskau sterben, aber wir hatten das Geld nicht. Meine letzten Worte waren: Denkt an Russland.

weiße Quadrat. Ich habe die Farbe von den Dingen befreit. Ich habe die Farbe sich selbst zurückgegeben. Ich habe die Farbe von den Dingen befreit. Ich habe die Farbe sich selbst zurückgegeben. Ich habe die Farbe von den Dingen befreit. Ich habe die Farbe sich selbst zurückgegeben. Ich bin jenseits des Verstandes angelangt. Ich habe die unsichtbare Welt. Ich habe die Farbe von den Dingen befreit. Ich habe die Farbe sich selbst zurückgegeben. Ich bin nicht mehr dieses Verstandes. Ich habe die unsichtbare Welt erreicht.